0: Bravo 2, Bravo 3, status. Bravo 2, Devil.
1: Alright.
0: Charlie 14, Devil. Charlie 18, status.
1: Charlie 18, Devil.
0: Charlie 18, Devil.
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0: In traffic. 1-6-8-10-4. 19-10-4. 19-10-4. 19-10-4. 19-10-4. 19-10-4. 19-10-4. 19-10-4. 19-10-4. 19-10-4. 19-10-4. 19-10-4. 19-10-4. 19-10-4. 19-10-4. 19-10-4. 19-10-4. 19-10-4. 19-10-4. 19-10-4. 19-10-4. 19-10-4. 19-10-4. 19-10-4. 19-10-4. 19-10-4. 19-10-4. 19-10-4. 19-10-4. 19-10-4. 19-10-4. 19-10-4. 19-10-4. 19-10-4. 19-10-4. 19-10-4. 19-10-4. 19-10-4. 19-10-4. 19-10-4. 19-10-4. 19-10-4. 19-10-4. 19-10-4. 19-10-4. 19-10-4. 19-10-4. 19-10-4. 19-10-4. 19-10-4. 19-10-4.